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1: Guten Morgen. 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Guten Morgen, ihr Lieben. Endlich wieder Samstag. Und endlich gibt es wieder das Radiofrühstück. Das Ganze von 8 bis 10. Und mit allem, was dazugehört. Natürlich auch mit dem Musikaufstrich für eure Ohren. Am Frühstückstisch heute Morgen für euch mit Brötchen und den Reglern in der Hand The Real One Horst Reimers und unser Marmeladenkreator, die Stimme aus Stur, The Voice Conny Heidmann.

0: Einen schönen guten Morgen an diesem Tag der Deutschen Einheit, liebe Hörer. Moin Conny.
1: Guten Morgen, ihr Lieben da draußen.
0: Der 3. Oktober, wir haben ihn jetzt.
1: Ich war doch noch gar nicht fertig. Guten Morgen, Horst.
0: Guten Morgen.
1: Ja.
0: Du bist fertig.
1: Ja,
0: das sieht man ja schon.
1: Ja,
0: ich sehe das jedenfalls so.
1: Was siehst du?
0: Du bist völlig fertig schon.
1: Ja, das kommt, weil ich mich eben so beeilt habe. Mir war einer von den Wawos abgehauen und die musste ich erst wieder einfangen und wieder reinbringen. Und dann hier, ich bin die ganze Strecke hierher gesorgt. Und weißt du, was mir entgegengekommen ist? Jemand mit einem T-Shirt. Um diese Zeit, ich bin eingemummelt wie so ein sonst irgendwie was, damit ich wenigstens so aussehe wie mein Husky. Wie mein Husky-Hund. Und der kommt mir mit T-Shirt entgegen. Aber ein wunderschöner Sonnenaufgang heute Morgen. Also so golden und wattnig alles so ungefähr so über deinem Schornstein. Ungefähr, da kam die Sonne hoch. Da nicht. Das war also, und dann der Nebel da drunter und alles so. Also es war fantastisch. Muss ich sagen. Habe ich richtig genossen. Habe mich gefreut, dass ich lebe. Doch.
0: Tatsächlich.
1: Was wolltest du sagen, Horst?
0: Nö. Ich gucke nur gerade hier ein bisschen rum. Ich gucke hier durch die Gegend rum. 3. Oktober haben wir heute, Tag der Deutschen Einheit in Bremen. Da ist richtig was los heute.
1: Ja,
0: die
1: ja.
0: haben zig Bühnen aufgebaut. Also wer da Lust hat heute, der kann da hingehen. Jede Menge gibt es da zu schauen und zu hören.
1: Ja, die haben wirklich, also ich habe es gestern ja auch schon so auf einem Nachbarsender gehört, da nicht, gibt es ja auch. Und also dass da wirklich, wirklich viel gemacht worden
0: Wahnsinn,
1: ist.
0: Wahnsinn, was da abgeht heute.
1: Absolut.
0: Ja,
1: lohnt sich bestimmt mal da vorbeizugucken. Am besten zu Fuß, oder?
0: Am besten mit Trecker.
1: Nee, kriegst
0: kannst
1: kein
0: man oben gucken.
1: Kriegst keinen Parkplatz zu, absolut nicht.
0: Du brauchst ja nicht, kannst ja fahren die ganze Zeit.
1: Ja.
0: Machst du Rundreise da.
1: Ja,
0: Sternenfahrt oder so.
1: Naja, ist dann so. Ah, ich freue mich jedenfalls aufs Frühstück und da wollen wir gleich mal loslegen.
0: Ja. Tatsächlich. Ich lese den ersten guten Morgengruß vor hier. Einen schönen guten Morgen, Conny und Horst.
1: Ja.
0: Wünsche euch einen schönen Samstag und einen schönen Sonntag. Sie wollen heute nach Oldenburg zum Umzug anschauen. Ist ja Kramermarkt. Euch allen schönen Sonntag und passt euch schön auf euch auf. Liebe Grüße, eure Monika aus Nordenham. Monika, wir grüßen dich.
1: Ja,
0: viel Spaß in Oldenburg zum Kramermarkt.
1: Das tun wir natürlich, klar.
0: Und der Thomas hat auch geschrieben, guten Morgen ihr zwei. Euch einen schönen Einheitssamstag wünsche ich euch.
1: Ja.
0: Schönes Wochenende, passt gut auf euch auf. Grüße gehen heute an alle, die es möchten. Das ist in Ordnung, Thomas, das wünschen wir dir auch.
1: Ihr beide habt Spaß heute in Oldenburg, ganz
0: richtig.
1: Ganz
0: richtig, genau, denke ich auch.
1: Genau.
0: Jetzt gibt es erstmal was von uns auf Ohren, ne, Musik.
1: Ja, da freue ich mich drauf.

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1: Ganz genau, mit Andrea Jürgens war das ein alter Titel.
2: Oh,
1: hab dir nie den Himmel versprochen.
2: Und da kann man so schön nach tanzen, das ist ein so schöner Rhythmus. Du. Und
1: wo der, man mit muss.
2: Der
1: Rhythmus, wo man mit muss.
2: Du, und der Text ist in Ordnung und alles ist gut. Du, ist das nicht schön, du. Oh, du. Ich war heute Morgen noch nicht mal beim Bäcker.
1: Nee.
2: Ich hatte heute Morgen...
1: Also es gibt wieder alte Sachen heute Morgen.
2: Nein, es gibt keine alten Sachen. Ich war gestern Abend, war ich los.
1: Also es ist doch alt heute Morgen.
2: Nein, das ist
1: von
2: nicht
1: gestern
2: alt. Also das heißt, natürlich, ich war nicht wegen dem beim Bäcker, was ich jetzt hauptsächlich mitgebracht habe, sondern ich war natürlich, klar bin ich beim Bäcker gewesen. Ich habe frische Brötchen geholt heute Morgen. Wollen wir alten Kram kauen oder
1: eben was? Eben hast du gesagt, du warst nicht beim Bäcker.
2: Nein, wegen diesen Sachen... Ich erzähle dir das jetzt immer. Die neuen Brötchen, also unser Frühstückssystem, da müsst ihr vor. Da fehlen jetzt nur noch die Gänseblümchen. Also ja, wirklich ja, lecker, schönes.
1: Gänse.
2: Ich liebe in Ruhe frühstücken mit Musik und allem drum und dran. So, und ja, was habe ich extra mitgebracht? Also, das habe ich per Zufall gefunden. Das sind westfälische Knabbeln, habe ich gefunden.
1: Ja, toll. Ja.
2: Da bist du jetzt nicht so begeistert.
1: Nee, bin ich sowieso nicht von deinem Kram, was du immer holst. Da. Die alten Sachen, die kein anderer kauft, die kriegst du immer mit.
2: Ja, aber einer muss sie doch nehmen.
1: Ja, du. Du bist der Tester da, oder was?
2: Nö, die waren günstig, deswegen.
1: Ja, das
2: ich
1: sowieso.
2: Ich muss ja immer so ein bisschen darauf achten, dass unser Budget im Rahmen bleibt.
1: Budget.
2: Ja. Also das ist eine westfälische Spezialität und das ist ein sogenannter Stuten, ist das ungefähr. So wie das Wort kennen wir hier ja auch. Und der wird so... mit den Händen gebrochen, der wird vorgebacken so ein bisschen, der wird mit den Händen gebrochen, also quasi, und dann kommt der in den Ofen, damit es...
1: Und der musst du brechen, ne? Wenn du die gegessen hast, ne?
2: Nein, du lass mich doch mal ausreden, du musst nicht brechen davon, sondern dann kommt der, diese gebrochenen Stücke, die kommen in den Ofen rein, werden die schön getrocknet.
1: Schieben in den Ofen, ja.
2: Nicht? Und dann kommen die auf den Teller mit Milch und dann kann man die, dann werden die da so gestippt und dann werden die gegessen. So, jetzt haben wir hier aber ja keinen Teller mit Milch.
1: Mit Milch sowieso nicht.
2: Mit Milch, wollte ich sagen, ja. Mit Milch, sondern ich habe die Stücke so gebrochen, ich habe die durchgebrochen, das Wort, so, dass wir die in eine Tasse kriegen. Und jetzt können wir nämlich die schönen Stücke, die können wir in Kaffee tun. Richtig, so machen wir das.
1: So machen wir das nicht.
2: Nicht?
1: Nein.
2: Warum nicht?
1: Weil jetzt erstmal schöne Grüße schicken wir an alle, die heute angeschlossen sind. An alle Stationen, ein herzliches Guten Morgen. Und wenn ihr Lust habt, könnt ihr euch uns mal euer Logo schicken, denn unsere Webseite geht wieder momentan. Da könnt ihr euch jetzt eure Grüße hinschicken an www.radio-frühstück.de. Da freuen wir uns, wenn ihr wieder dabei seid. Und einen schönen Gruß an Malte, der dies alles wieder in Ordnung gebracht hat. Vielen Dank dafür, an Malte.
2: Ganz genau.

0: weiß niemand.
1: Ich bin der Einzige, der das weiß. Es schmeckt nicht.
2: Das.
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1: Richtig.
2: Also.
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2: Oh, du kriegst kaum
1: auf das Glas an. Du sollst das Rezept erzählen und nicht das Glas aufmachen, Mensch.
2: Ja, ich habe nämlich etwas geschenkt bekommen. Etwas, das
1: ja, ist ganz was geschenkt.
2: Ja, ja. Und zwar, das ist eine Marmelade, die kannst du hier gar nicht kaufen. Und die heißt nämlich Lacajillo. Hast du noch gar nicht mit... Nee, das... Und zwar, das ist eine Moltebeeren-Marmelade. Ja, Moltebeeren sind sogenannte auf Deutsch Sumpfbrombeeren. Also, was ist denn das ungefähr? 500 Gramm Moltebeeren sind da drin, 250 Gramm Gelierzucker.
1: Du willst die nicht kaufen, wenn du die nicht kaufen kannst.
2: Die kann man sich aber ja besorgen.
1: Woher?
2: Das ist ja etwas Besonderes. Mir läuft die Zeit weg. 2 bis 3 Esslöffel Wasser, aber nur bei frischen Beeren. Und gefrorene brauchen das nicht. Das weil wegen die sonst am Pott festbacken unten dann nicht. Also, die Zubereitung. Die Beeren mit Wasser in den Pott fallen lassen. Bei sommerlichen Wassertemperaturen, also bei geringer Hitze, lebendig werden lassen. Bis sie weich werden und anfangen, Wasser zu lassen.
1: Ja, guck an.
2: Also ihren Saft zu lassen, vielmehr. Jetzt den kleinen Eimer Gelierzucker reinkippen und mit einem Holzlöffel önnig durchrühren das Ganze. Ganz, ganz wichtig. Und nu die Mischung zum Blubbern bringen. Weißt du, noch 3 Handvoll Sprickelholz, ein bisschen drunter und gerade los. So eine Lütsche Viertelstunde genügen, ungefähr bis sie die Konsistenz von, also jetzt nicht geschmacklich, aber so zwischen den Fingern, so von Katzendurchfall haben, sowas ungefähr in der Richtung. Also leicht eingedeckt das Ganze. Und jetzt den Klecks Marmelade auf einen kalten Puddingteller laufen lassen. Und wenn die dann fest wird, so nach einer Minute, nicht? Also ich will jetzt keine Vergleiche ziehen, dann ist sie fertig. Und den heißen Rest aus dem Pott in aufgewaschene Gläser kippen und den Deckel rauf, Onni anziehen und in den Keller abkühlen lassen. Ganz wichtig.
1: Den Flieger umbinden und so weiter, Schlips umbinden.
2: Nee, den Deckel anziehen, dass da nichts rausläuft, meine ich dann.
1: Ach so.
2: Siehst du wohl. Und wenn das dann fertig ist und abgekühlt ist mit allen dran, und dann Rob auf den Pfann gucken, du.
1: Ran ins Klo.
2: Ja, für ein Butterbrot ist die zu schade. Da musst du für Pfannkuchen...
1: Heiß kannst du nämlich nicht ins Klo kippen, dann springt er hier die Schüssel.
2: Du bist ein Ekel.
1: Das ist ein Sprung in die Schüssel.
2: Wer? Sag das noch einmal, dann treffen wir uns draußen.
1: Ja, das sowieso.
2: Nee, ist zu kalt. Wir bleiben drin.
1: Zu kalt.
2: Alles klar. Auf Butterbrot ist das nix, aber auf den Pankuchen oder sonst irgendwo wunderbar.
1: Jetzt gibt's wieder unsere Rubrik. Wer noch nicht wach ist, der wird jetzt wach. In der nächsten Musik. Schönen guten Morgen.
2: Morgen.

0: Genau, mit Paranoid von Black Sabbath war das.
1: Ja, die haben besser auch Wache daher, du.
0: Muss aber ja auch. Ja, nee, nee. Hast das erst muss mal, sein.
1: Hast du erstmal die Läuse aus dem Kopf, die Nachtläuse aus dem Kopf geschüttelt, denn, ne?
0: Nachtläuse.
1: Ja, das ist denn so. Aber ist im Augenblick ja schon ein schöner, für mich manchmal ein bisschen komischer Herbst.
0: Komischer Herbst.
1: Ja, ja, wir sind ja nur gerade in Gang in Herbst. Ne? Und die vielen viele Landwirte zum Beispiel, die sind am Mais häckseln und sonst was. Man sieht so, dass die Felder immer
0: wieder... Das interessiert die jetzt?
1: Ja, nee, und ich wollte jetzt gerade nur sagen, und genau auf der anderen Straßenseite habe ich gesehen...
0: Auf der anderen Straßenseite, wollte er sagen.
1: Ja, so gegenüber von dem Stück, wo die am Mais häckseln waren.
0: Ja, da, ne?
1: Und da war ein Landwirt und hat sein letztes Heu in Rundballen.
0: Heu, heu, heu, zicke, zacke, zicke, zacke, heu, heu, heu.
1: Also was für ein krass, normalerweise, wenn das eine gemacht wird, wird das andere nicht mehr gemacht. Aber in diesem Jahr ist alles möglich vom Wetter auch da, nicht?
0: Meinst du?
1: Ja, also vom Wetter her, was jetzt nur noch sein könnte, wir würden wünschen... allen Leuten, also quasi, die das Wasser wirklich, wirklich intensiv brauchen, auch unterm Kiel oder sonst irgendwas, ja, dass es dann jetzt zum Herbst wirklich noch ein bisschen mehr Wasser gibt, dann nicht. Das wäre denn
0: meinst
1: schon mal
0: du?
1: Wichtig. Ja, sag ich jetzt mal so. Ja.
0: Das ist einfach so.
1: Ja, sag ich einfach so.
0: Ja, ja.
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0: The Diamonds, Little Darling.
1: Mana, mana.
2: Mana, mana.
0: Und natürlich bei dir auch wieder fleißig, hat uns mana, geschrieben mana. In unsere Wunsch- und Grußbox,
3: ja.
0: Die jetzt auch natürlich auf unserer Seite findet unter www.radio-frühstück.de.
3: Ja, 5 Grüße haben wir heute bekommen. Mehr kriegen wir auch gar nicht rein in die Sendung. Und zwar der Ingo. Dann hat Yvonne und Matthias haben geschrieben, schön. Dann Jan hat geschrieben, Rainer. Und mit wem fangen wir an? Na, mit Thomas.
0: Genau. Hat er auch geschrieben?
3: Ja, Thomas hat auch geschrieben, ja. Und er hat, hallo ihr zwei, gute Launemacher. Ja, er meint uns. Guten Morgen.
0: Moin, moin.
3: Moin, moin. Ich wünsche euch einen schönen Feiertag und einen schönen Samstag und ein schönes Wochenende. 3 Sachen auf einmal. Das hat er schon mal gesagt. Ja. Das wünschen wir dir auch auf jeden Fall. Mein Musikwunsch für dieses Wochenende ist von Peter Alexander.
0: Alter Titel, wa?
3: Das hatten wir doch gar nicht in letzter Zeit. Aus Böhmen kommt die Musik. Mit dem gehen dann die Grüße nach Esterholz an die Schleuse.
0: Tatsächlich.
3: Und das haben wir jetzt hier gerade gemacht.
0: Aus Böhmen kommt die Musik?
3: Ja.
0: Nee, die kommt heute aus Stur.
3: Tatsächlich. Ja, da hast du recht. Das stimmt.

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1: Die Sterne waren schlecht zu sehen, drum muss es heute kürzer gehen. Das Horoskop. Wenn du dich richtig fallen lässt, genießt du unbeschwerte Stunden zu zweit. Stier. Egal was, Ärmel hoch und tun. Uranus fordert dich dazu heraus. Zwillinge. Einer schillernden Persönlichkeit kannst du beim Flirten nicht widerstehen. Freu dich auf Situationen voller Liebe und Zärtlichkeit. Krebs. Charmant und lustbetont bezauberst du nicht nur deinen Schatz. Löwe. Ein guter Freund versucht schon lange, etwas zu vermitteln. Du hörst leider nicht richtig zu. Jungfrau. Erst wenn du Lästiges erledigt hast, kannst du richtig entspannen. Also erst die Arbeit, dann das Vergnügen. Waage. Halte deine Kritiksucht etwas zurück. Deine Objektivität dürfte etwas eingeschränkt sein. Skorpion. Man setzt große Erwartungen in deine Person und in dein Wissen. Schütze. Genieß tolle Liebestage und mach das Schönste aus dieser gemeinsamen Zeit. Steinbock. Durch das Verhalten deiner Kollegen wird dein Misstrauen geweckt. Wassermann. Gefühlsschwankungen bei dir sind normal und ein Zeichen von Lebendigkeit. Fische. Jetzt wird es lebhafter und es geschehen Dinge, bei denen du dich spontan verhalten kannst. Das ist dir augenblicklich sehr recht.

0: Bruce Springsteen, Street of Philadelphia.
1: Tatsächlich.
0: Niemand noch vorher. Entschuldigung.
1: Der Titel war zu kurz. Mhm. Aber weißt du, was ich festgestellt habe? Dass ich habe meine...
0: Bruce Springsteen war das übrigens.
1: Bruce Springsteen.
0: Ja, ja, der springt immer irgendwo hin, ne?
1: Ja, aber er hat wirklich schöne Musik gemacht. Aber
0: Street of Philadelphia.
1: Ich habe festgestellt, weißt du was? Ich habe meine Reusbo-Bonschen vergessen.
0: Reusbo?
1: Ja, das ist, ich muss immer nicht räuspern zwischendurch, aber dafür habe ich immer so einen Räusperbonschen, aber die habe ich vergessen heute Morgen, aber das ist denn ja auch egal. Naja.
0: Räusperbonschen, dann muss man sich nicht räuspern, wenn man die lutscht oder was?
1: Nein, das ist gegen Räuspern. Wenn man so zwischendurch den aufmalt, dann kratzt sie das im Hals und dann bleibt dir nicht die Stimme weg, aber dann
0: einen Schluck trinken dann.
1: Ja, ich teile mir meinen Kaffee ja so ein bisschen ein. Das ist ja eben das. Ist
0: warum?
1: Ne, ja, nur so aus Spaß.
0: Aus Spaß?
1: Ja, das ist.
0: Aus Spaß teilt man sich den Kaffee ein. Ah, ja,
1: das ist auch so, wenn ich am Frühstückstisch sonst normalerweise zu Hause sitze mit meinen Wawas zum Beispiel, dann haue ich mir nicht auch nur einfach den Bauch voll, weil ich jetzt gerade Hunger habe, sondern ich genieße das. Das war früher ganz, ganz anders, ganz anders. Oh, kein Zeit, rauf auf den Bock und wieder los. Yo, wie das Leben denn so ist. Aber jetzt, wo ich auch Rentner bin, du...
2: Also, früher war mehr Lametta.
1: Ja, das
0: stimmt, ne?
1: Ja, das war auf jeden Fall der Fall, nicht? Aber da genieße ich das, du, und da kann das Frühstück auch mal eine Stunde dauern, das stört mich überhaupt nicht. Muss ich abends eben länger arbeiten, das ist dann auch egal, und das stört mich auch nicht. Nein.
0: Es gibt Schlimmeres, oder?
1: Das gibt Schlimmeres, ja. Ich bin sehr zufrieden bis jetzt, ja.
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0: Ja, sowieso nicht. Das war eben Andrea Berg. Das kann uns keiner nehmen. Das sowieso nicht.
1: Ja. Männer, Männer.
0: Und jetzt gibt der nächste Gruß aus unserer Wunschbox.
2: Aus der Wunschbox. Und der kommt nicht vom Stuppen, sondern der kommt aus Stuppen.
0: Stuppen.
2: Bremerhaven Stuppen, der Rainer. Rainer hat uns eine Nachricht zukommen lassen und er schreibt...
0: Moin, Rainer.
2: Moin, Rainer, erstmal.
0: So viel Zeit muss sein.
2: Ja, und dann fange ich mit dem Musikwunsch gleich an und dann die Erklärung dazu. Und zwar, er wünscht sich einen Musikmix von der Gruppe Godewind. Und dazu schreibt er, Godewind ist die beste plattdeutsch singende Band, die ich kenne. Aber, und das ist schön, sehr nett, aber ihr zwei seid auch klasse. Und wisst ihr, was noch schön wäre? Wenn Bremen und Bremerhaven noch mehr Radioshows zusammen machen, das wäre super. Siehst du wohl. Und ja, das kann sein, ja. Und den Musikwunsch erfüllen wir dir jetzt mit der Gruppe Godewind und ihrem Musikmix.
0: Ein guter Wind. Ne?
2: Bitte?
0: Ein guter Wind.
2: Ja, sag ich, jo.

0: Moin, moin, ihr Lieben.
1: Ja, schönen guten Morgen.
2: Euch allen hier draußen.
1: Gute Wind, der gute Wind war das eben.
2: Ja, das war. Die haben ja zu Weihnachten mit Sicherheit wieder ihre Weihnachtskonzerte und waren jetzt. Aber das ist ja noch ein bisschen hin.
1: Richtig. Wir wollen erstmal den Tag der Deutschen Einheit feiern heute.
2: Richtig. Und nachher, Donno, kommen noch die Freemarkt und was nicht alles.
1: Ja, eben, genau. Jede Menge vorher noch.
2: Das ist
1: wir sind aber trotzdem in der Vorweihnachtszeit. Das bin ich vergessen.
2: Ne? Ja, deswegen essen wir auch schon Kekse zwischendurch.
1: Kekse?
2: Ja.
1: Das ist Stollen.
2: Ja, Stollen, das ist ja schon Vorweihnachtsstollen.
1: Weihnachten ist ja schon wieder alt, du.
2: Ja, ist halt. Aber weißt du was, ich habe einen Bericht gelesen, die Jungs und Derns von der Schifffahrt, nicht? Die haben ja so wenig Wasser im Rhein, also das haben die ja noch nie gehabt, ne? So wenig Wasser unterm Kiel und die können ja nur noch halb voll, können die ja nur noch schwimmen mit ihren Fahrzeugen.
1: Ja, klar.
2: Das ist, stell dir das mal vor, du. Stell dir das mal vor, auf der Autobahn, da wäre das genauso. Und durch die Hitze würde der Asphalt immer dünner werden und die LKWs, die könnten nur noch halb voll laden, du. Oh, ja, und das bei den gleichen Betriebskosten. Und oh, dann läuft dir doch alles. Aber, und weißt du, was mir nebenbei noch aufgefallen ist?
1: Na, jetzt kommt's.
2: Schifffahrt, ne? Schifffahrt, wird das mit 2F oder mit 3F geschrieben?
1: Mit 3.
2: Mhm. Mit 3F?
1: Ja.
2: Und bei LKWs muss das denn ja genauso sein. Volllast zum Beispiel, wird das mit 2 oder mit 3L geschrieben? Volllast.
1: Mit 3, denke ich, ja.
2: Ja, so richtig. Ja,
1: nach
2: der neuen deutschen Schreibweise
1: wird
2: das mit 3. Das war früher ja überhaupt nicht der Fall. Aber das war jetzt nur am Rande.
1: Ja, am Rande, ne?
2: Wir sind ja wissenschaftlich.
1: Wir trinken jetzt noch einen Kaffee, ne?
2: So morgen wieder.
1: Ist du Zucker auch?
2: Nee, ne? Nein, danke.
1: Ist kein Süßer, ne?
2: Nee, nicht so. Doch,
1: süß genug, ne?
2: Das schon, aber kein Zucker.

0: Pfeffer im Salat. Erik Silvester war das mit Zucker im Kaffee.
1: Männer, Männer.
0: Und der nächste Kandidat aus unserer Wunsch- und Grußwurst ist schon dran.
2: Ja, da kommt von Schiffdorf.
1: Aus Schiffdorf.
2: Ja, nee, genau, aus Wedel. Da sind die Leute ja ganz, ganz eigen. Wenn nicht, das ist in Richtung Cuxhaven, Cuxland. Jan, moin Jan, siehst du wohl. Nee, ist ein Wort Bibius hier, nicht? Siehst du wohl. Also, du hast einen schönen langen Text geschrieben, den musste ich ein bisschen einkürzen, aber ist egal. Also, einen Musikwunsch hast du auch. Thank Good for the Radio. Jetzt habe ich mir das selbst durchgemalt. Ja. Ein schöner Titel von Alan Jackson. Und du hast eine Nachricht dazu geschrieben. Liebes Team von Radio Weser TV, lieber Horst und lieber Conny, ich möchte einfach mal von Herzen Danke sagen für das großartige Rahmenprogramm. Egal ob im Auto, auf dem Weg zur Arbeit, Horst und Conny in der Küche oder im Büro vertreiben den typischen Samstagsblues im Handumdrehen mit bester Laune, positiven Nachrichten und geilen Songs. Wir danken dir, Jan. Und jetzt bekommst du deinen Musikwunsch.
0: Alan Jackson, thank God for the radio. Danke Gott für das Radio.

0: Ja, gibt das hier eigentlich auch mal einen Wetterbericht oder was?
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2: Ja, heute am Tag der Deutschen Einheit gibt's auch Wetter, ne?
3: Ja, da gibt's dann wieder. Und wir wünschen uns ja ein ganz schönes. Und der Wunsch ist in Erfüllung gegangen. Und wir kriegen bestimmt auch. Wir müssen nur ganz fest dran glauben.
2: Meinst du?
3: Und was sagt der Papier dazu?
2: Sollen wir mal gucken?
3: Ja.
2: In Bremen ist es von Tagesbeginn bis zum Nachmittag hin meist grau, mit wenigen Aufhellungen.
3: Oh, trüge.
2: Temperaturen liegen zwischen 10 und 19 Grad. Abends ist der Himmel in Bremen häufig bewölkt, bei Temperaturen von 15 bis 18 Grad. Hm. In der Nacht zeigt sich meist dichter Wolkenhimmel, bei Tiefstemperaturen um die 11 Grad. Also soll immer wolkig sein heute.
3: Ja.
2: Obwohl ich jetzt die Sonne sehe, irgendwie passt das nicht so ganz genau.
3: Ja, ach du, ein bisschen blauen Himmel habe ich auch schon gesehen zwischendurch.
2: Ihr kommt rüber nach Bremerhaven, da ist es vom Tagesbeginn bis zum Nachmittag eher sonnig als bewölkt, bei Temperaturen von 11 bis 19 Grad. Abends ist es in Bremerhaven, ist es weg. Stark bewölkt bei Werten von 15 bis 17 Grad. Nachts ist es überwiegend stark bewölkt, bei Tiefstwerten um die 13 Grad. Alles nicht so toll.
3: Ach du, da kannst du nur doch noch mal ohne Deckeljacke nach Hause gehen.
2: Meinst du?
3: Ja, von den Feierlichkeiten, meine ich.
2: Von den Feierlichkeiten,
3: ja. Dann hast du ja sowieso innere Temperaturen. Dann ist denn so. Hilft dir alles ein bisschen mit, ne? Ich meine jetzt vom Essen, von der Bratwurst.
2: Vom Essen, ja, ist klar.
3: Ja. Was denn sonst?
2: Biowetter müssen wir noch gucken.
3: Ja.
2: Die derzeitige Wetterlage zeigt sich bei vielen Wirkung. Neben gereizten Atemwegen und Asthma nimmt die Infektanfälligkeit zu. Die Luftmasse hat Rheumaschmerzen in Gelenken und Glieder zur Folge. Herz und Kreislauf müssen sich der Wetterlage anpassen. Ein hoher Blutdruck macht sich bemerkbar. Ein beklemmendes Engegefühl im Sinne einer Angina pectoris kann auftreten. Kalte Luft verengt die Gefäße, der Schleimhäute und erschwert die Abwehr.
3: Die Abwehr?
2: Ja, die wird erschwert.
3: Ja, für einen hohen Blutdruck brauche ich kein Wetter. Das reicht doch schon, wenn die Viecher ausgebrochen sind.
2: Bescheid?
3: Ja, dann kriegst du auch von selber hohen Blutdruck. Du, aber, na, herzlich mal. Aber das Bio-Wetter, das ist doch bloß immer Krüngelwerk, ne?
2: Ja, Sonntag muss ich mal gucken. Wetterfühlige Menschen spüren die derzeitige Witterung deutlich. Die Atemwege reagieren besonders empfindlich. Asthmatiker spüren das. Zudem steigt die Anfälligkeit für Infekte. Die Luftmasse hat Rheumaschmerzen in Gelenken und Gliedern zur Folge. Außerdem melden sich Narben und Phantomschmerzen. Die kühle Luftmasse trocknet die Schleimhäute aus und macht sie anfälliger. Also.
3: Also, da verbreiten wir ja nur keine gute Laune miteinander.
2: Nee, eigentlich nicht.
3: kannst ja schon bald besser weglassen.
2: Kannst aber nichts dran tun, das willst du machen.
3: Nee, das ist wohl die Tatsache, nicht? Nehmen wir das so hin, genau.
2: Ja, soll's. Müssen wir.
3: Ja.
2: Auf geht's.
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2: 9:04, schönen guten Morgen, liebe Autofahrer. Vorsicht bitte auf der B212, das ist Norden Hamm Richtung Gandersee, zwischen Rodenkirchen-Hittingen und der B437 Schwei. Auf dem Rinder auf der Fahrbahn, aufgepasst dort. Die sind bestimmt ausgebrochen irgendwo. Kreis Osterholz, die Bremerhavener Heerstraße zwischen Gahlstedt und Abzweig Gahlstedt nach einem Unfall in beiden Richtungen gesperrt. Die Umleitung führt über auf den Raden Hülseberg, Uhlenstedt, Alpstedt und Bügeln. Das war es eigentlich, ja. Allen unterwegs, wie immer, gute und sichere Fahrt. Kommt gut durch. Am besten natürlich mit uns heute Morgen. Passt auf, wenn ihr unterwegs seid.

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1: Genau, mit Blondie. Blondie und Sunday Girl war das. Ja. Sonntagsmädchen.
2: Ja, ein Sonntagsmädchen. Du, also, hab ich dir schon erzählt, ich habe wieder eine Klatsche.
1: Ja? Ja. Die hast du ja schon länger.
2: Ja, aber die habe ich jetzt wieder aus dem Schrank gekriegt.
1: Aus dem Schrank gekriegt?
2: Ja.
1: Deine Klatsche?
2: Ja, meine Fliegenklatsche.
1: Deine Fliegenklatsche?
2: Ja. Selbst was denkst du?
3: Du hast ja eine Scheibe.
2: Ja, nee. Ja?
3: Du hast ja wirklich eine Scheibe.
4: Hä?
3: Du hast die größte Scheibe, die ich je gesehen habe.
2: Ja, eine Schiebetür, ja, genau, richtig. Nee, aber du, wenn du abends vorm Fernseher sitzt, du hast nachmittags hast immer eine Fenster aufgehabt von der Stube und sonst irgendwas.
1: Ja, ja.
2: Und abends wird ja schon düster, und wenn du Licht am Mucken deust, weißt du, da soll ja auch nicht jeder reingucken, denn sage ich jetzt mal ihm so, und dann ziehst du ja Rollo runter, vergisst natürlich das Fenster zuzumachen.
1: Ja.
2: Und dann hast du Licht und Fernsehen und alles in der Gange, du, und dann auf Mode der Donnerwetter, du, hebst du die Stecken, du. Au. Oh. Nicht? Also die kommen die Mücken um die Ecke und dies und das und dann geht das um die Lampe um zu und nicht nur um die Lampe, du auch du liebe Zeit, du. Nicht? Und dann, also beim besten Willen, du, also das ist ja was, so.
1: Herrlich, ne?
2: Ja, und dann war ich ja ganz clever und dann habe ich das Fenster zugemacht und Licht in der Stube an und im Nachbarzimmer das Fenster aufgemacht. Ja, nun war das aber so, dass das Licht in der Stube brannte und durch die Scheibe von der Schiebetür das Licht in die Nachbarstube gegangen ist. Und von da aus sind die ollen Missviechers wieder durch die Tür und haben mich schon wieder gepiesackt.
1: Oh. Ich gönne dir das ja gerne, ne? Weißt du ja.
2: Ja, das weiß ich.
1: Ja, ja.
2: Das weiß ich. Das ist also besser. Also und aber weißt du, was auch gut hilft gegen Mücken?
1: Du musst vorher ordentlich einen trinken.
2: Tatsächlich?
1: Ja, dann sind die Mücken sowas von voll nachher.
2: Meinst du das?
1: Ja, ja, klar. Die können dann nicht mehr richtig fliegen.
2: Ich meine, da kann man ja dran arbeiten. Das ist ja nicht das Problem. Aber es ist ja auch so. Aber seitdem ich jetzt ein Hörgerät habe, nicht?
1: Ja.
2: Seitdem höre ich die besser.
1: Weißt du,
2: dieses Summen, wenn die so an den Ohren vorbeiziehen und sowas. Und da habe ich bums meine Klatsche wieder rausgeholt und in Verbindung mit meinem Hörgerät bin ich ziemlich treffsicher jetzt, du. Ach, nu geht er wieder, nu kann der Herbst kommen, du.
1: Weißt Bescheid?
2: Beim besten Willen.
1: Genau.
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0: on the road. Barabbas, on the road again.
1: Ja, das ist ja so ein richtiger Titel für, wenn der Diesel so teuer ist, ne?
0: Ja, richtig.
1: On the road.
0: Soll ja ein bisschen runtergegangen sein jetzt.
1: Ja, lassen wir uns mal überraschen. Die haben ja so ein bisschen gemacht da, nicht? Aber mal sehen, wie lange das anhält da, nicht?
0: Anhält?
1: Ja, ist so. Nicht? Man kann ja nichts anderes in den Tank
0: rein. Bis Jahresende soll das immer anhalten.
1: Ja, haben sie gesagt. Ja, man kann ja auch nichts anderes in den Tank reinmachen jetzt im Augenblick. Da reintanken, wollen wir so sagen. Nee.
0: Früher hat man Heizöl genommen, ne?
1: Das ganz früher war nicht offiziell, aber es funktionierte. Weiß ich zwar nicht, aber es soll gut gegangen haben.
0: Bauern sind alle mit Heizöl gefahren früher.
1: Ja,
0: nicht, aber bis sie das Rot eingefärbt haben.
1: Ja, das brauchst du heute mit dem Motor nicht mehr versuchen. Du, dann kommen die alles entgegengeflogen. Aber das will ja auch keiner mehr. Soll man, ist ja auch nicht offiziell. Nicht? Also, aber weißt du, was ich festgestellt habe? Na. Ich wollte neulich Wäsche waschen. Nicht? Und da war Waschmittel alle. Und ich weiß ja auch, dass man eine Jeans nicht mit einem weißen Hemd zusammen mit dem Waschmaschine steckt und also. Ich habe eine liebe Bekannte und die ist sehr, sehr, sehr ökologisch orientiert in der Richtung, wo man so sagt, also sehr wissend, nicht? Und die sagte, du brauchst ja kein Waschmittel, also beim besten Willen, das ist kein Problem. Dann nimmst du ein bisschen Backpulver, tust da mit rein. Ich sage, eine Waschmaschine? Ja, eine Waschmaschine mit Backpulver mit rein. Das ist gut gegen Muffen. Also wenn du da so muffige Wäsche drin hast. Oder Essig in eine Waschmaschine. Nicht?
0: Essig?
1: So, ja.
0: So richtig Wäsche, sehr gut, ne?
1: So als
0: andere nehmen Wäscheparfüm, du nimmst Essig.
1: Zum Beispiel, als Weichspüler zum Beispiel, so für Buntes. Und Efeu in eine Waschmaschine. Ich sag, was ist das? Ja, das bindet Fett und Schmutz, hat sie gesagt. Ich sag, dann muss ich ja erstmal in den Garten gehen und Waschmittel schneiden oder was. Naja, und eine Kernseife. Gut, das sehe ich auch noch ein. Kernseife auf eine Käsereibe und dann damit rein. Nicht? Und die Maschine, die ist nicht ganz voll, den kannst du natürlich auch noch eben schnell die alten Handtücher von der Diele nehmen. Nicht? Dann hast du wenigstens die Hundehaare überall verteilt. Nicht? Aber das ist dann auch so. Aber weißt du was, man kann ja reintun in eine Waschmaschine, was du willst. Weißt du, was die Hauptsache ist?
0: Ne.
1: Diese ganzen...
0: Kannst du die Schere reintun, ne?
1: Das kann man auch. Aber wenn das so hörst mit Essig und Band nicht alles und... Ja,
0: Essigsäure-Tonerde gibt es auch irgendwie.
1: Wenn ich denn den Deckel von der Waschmaschine aufmache, weißt du, was denn schön wäre, wenn da kein Frankfurter Kranz rauskommt, weißt du das? Von den ganzen Backpulverkram und alles, was du damit reinschmeißt.
0: Backpulver?
1: Ja, aber es soll ja wirklich funktionieren. Nicht?
0: Tatsächlich?
1: Also ich muss das nochmal ausprobieren.
0: Probier das mal aus.
1: Ja, mache ich auch. Ja.
0: Du bist ein großer Autofan, höre ich hier gerade. Der Roland geschrieben. Roland. Conny ist doch ein Autofan. Eben auf der A7 schreibt er jede Menge Nebel, schon hell.
1: Ja.
0: Und durch das Automatiklicht natürlich kein Hecklicht an. Also unbedingt bei Nebel die Automatik aus und Licht manuell anmachen.
1: Das ist richtig, richtig da. Roland, wir danken dir für diesen Hinweis.
0: Und wer unbedingt den Nebelrückscheinwerfer einschaltet, sollte wissen, dass man dann maximal 50 km/h fahren darf. Das wusste ich auch nicht.
1: Nee.
0: Ich dachte, das geht nach Beschränkung 50 Meter.
1: Ich dachte,
0: Sichtweite darf dann nur sein, ne?
1: Je nachdem, wie dick der Nebel ist und all sowas, ne?
0: Empfang klappt übrigens richtig gut, das freut uns natürlich. Wir sind jetzt in Rüden und laden dort. Diesel braucht er nicht, ne, ist klar.
1: Nee.
0: Backpulver ist Natron, schreibt er.
1: Ja, oder so. Roland, wir danken dir für deine wirklich gute Information.
0: Richtig, genau.
1: Dass sie mal
0: Sonja Liebling habe ich jetzt schon längst verliebt, das sind wir natürlich.

0: Sonja Liebing, wenn ich nicht schon längst verliebt wäre, dann wäre ich jetzt verliebt, ne?
1: Männer, Männer.
0: Ja, wahrscheinlich. Und der nächste Gruß kommt jetzt aus unserer Wunsch- und Grußbox.
2: Ja, ganz genau. Der kam aus der richtigen Ferne, ganz weit weg. Huenta. Heißt das richtig? Momenta.
0: Momenta?
2: Guten Morgen heißt das, ihr zwei. Guten Morgen. Wir sind nach langer Zeit wieder zurück aus Finnland. Der Alltag hat uns wieder, und jetzt heißt es erstmal wieder eingewöhnen. Denn da, wo wir waren, war es still und kein Auto, kein Mensch. Bis auf die Nachbarn in 3 Kilometer Entfernung. Die Ruhe war so herrlich. Die Elche liefen morgens übers Grundstück und der Braunbär hat sein Geschäft auf der Terrasse gemacht. Einfach herrlich. Und in diesem Sinne, genießt euer Leben, denn wir haben nur das eine. Liebe, liebe Grüße von Yvonne und Matthias aus dem Blockwinkel.
0: Guck an.
2: Wir grüßen euch auch zurück und schönen Dank für den schönen Wunsch. Und hoffentlich kann ich das richtig aussprechen. Das ist ein finnischer Titel, um Gottes Willen. Ich versuch's mal. Benjamin und Bess Parmin Ku Kukan Mu, was auf Deutsch heißt, besser als jeder andere.
0: Das sowieso. Danke.
2: Nun denn.
0: Nun denn.

0: Männer.
1: Einen haben wir noch für heute. Die heute nicht mehr dran gekommen sind, sind nächste Woche natürlich dran. Ja. Also nicht verzagen, einfach warten.
2: Richtig, und genauso wie jetzt mit diesem hier, da werde ich den Hauptteil des Schreibens werde ich in die nächste Sendung mit reinnehmen, weil das erklärungsbedürftig ist und das nicht gekürzt werden kann. Also, der Ingo hat uns etwas zukommen lassen, und zwar Ingo aus der schönen Wesermarsch, cool, aus der Gemeinde Jade. Oh, wunderschön.
1: Jade, ist das nicht schade?
2: Ja, nee, das ist wieder. Und zwar, und Ingo schreibt, ich war neulich der Meinung, ich wäre mit dem Fahrrad geblitzt worden, du. Also, und dann bin ich zur Polizei gefahren und die haben mir denn Folgendes gesagt.
1: Na,
2: und
1: gesagt,
2: ja. Genau. Und die ganze kleine Kurzform, alles andere nächste Sendung. Ja, du kannst mit dem Fahrrad geblitzt werden und gemessen werden, aber in den meisten Fällen bleibt es für dich ohne Folgen. Alles andere nächste Sendung. So, einen Musikwunsch hast du auch, und zwar die Gruppe

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1: Ja, das geht auch noch ein bisschen, weil wir haben noch lange nicht alles aufgegessen. Der Conny ist so laufen am Kauen da. Ist der Mund jetzt leer?
2: Ja, ich habe den Mund, ich habe sogar schon nachgespült.
1: Schon nachgespült?
2: Ja. Wusstest du im Übrigen, dass du Teewurst nicht in Kaffee steppen darfst?
1: Teewurst?
2: Ja. Hab ich gelesen. Ich lese ja immer so viel. Ich bin immer so neugierig.
1: Yeah. Ja, du hast ja übrigens ein Lob bekommen von Matthias und Yvonne.
2: Oh, ein Lob?
1: Seid sehr gut gelesen. Alles richtig und sogar gut ausgesprochen. Liebe Grüße, ein schönes Wochenende, Yvonne.
2: Oh. Mhm. Einen lieben Gruß zurück, ihr beiden. Auf jeden Fall. Dankeschön dafür. Ja. Siehst du, und ich lese ja viel, auch so im Telefon und hier und da und
1: hast
2: dort.
1: Hast du denn auch schon auf unsere neue Webseite geguckt jetzt?
2: Ich?
1: Ja, du, frag dich doch. Was denn?
2: Ich hab die noch nicht gefunden. Wenn du nochmal sagst, wo die jetzt genau ist, guck mich nicht so böse an. Sag's doch einfach nochmal, damit alle das wissen, wo die Webseite gefunden wird.
1: Schreib dir das auf den Zettel auf.
2: Ja, das mache ich.
1: Radio-frühstück.de, ganz einfach.
2: Das ist
1: Radio-frühstück.de.
2: Das ist ja quasi die alte Nummer, die wir sonst auch gehabt haben.
1: Richtig, genau. Ja, die hat sich nichts geändert.
2: Ja, richtig. Na, nächstes Mal weiß ich ganz genau Bescheid. Aber das, was ich gelesen habe zum Beispiel, wusstest du eigentlich, nämlich aus dem Doktortelefon habe ich, das muss ich unbedingt noch loswerden, ja, dass der Pups, warum pupsen vor dem Partner romantisch ist, habe ich dir schon erzählt, das ist ganz wichtig.
1: Für dich ist das ganz wichtig, ja klar.
2: Wer mal die Pupsbarriere gebrochen hat, hat nicht nur einen entspannten Magen-Darm, sondern auch eine gefestigte Beziehung. Denn der Pups ist ein Zeichen dafür, dass man sich bei seinem Partner besonders wohl fühlt und man ist nicht nur emotional völlig entspannt, sondern auch körperlich ganz dabei. Nicht? Also rauf auf die Terrasse und erstmal gesagt, wie lieb man den hat.
3: Oh Mann, ey, das stinkt in deiner Hose. Du hast gerade gepupst. Ich riech das.

0: So, und was macht ihr nun am Wochenende? Man könnte ja eventuell ins Kino gehen, wenn man die Zeit dafür hat. Dann stürzt ihr euch in ein Abenteuer, nämlich mitten in Alaska kämpft Brad Pitt und sein Hund ums Überleben. Eiserne Wildnis heißt der Film, der jetzt im Kino läuft bei uns. Dennis Bumm hat schon mal reingeschaut.
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2: Oh Scheiße! Du heiliger Zombie!
3: Upgrade.
2: Pressen!
3: Gib Pfote, Kumpel. Bist ein Guter.
4: In den endlosen Weiten Alaskas müssen Brad Pitt, Ex-Soldat und sein Schäferhund Odin ums Überleben kämpfen. In eiserne Wildnis.
3: Ist okay. Komm, Kumpel. Es war nur ein Albtraum. Wir sind nicht mehr dort.
4: Beide, auch sein Hund, sind Kriegsveteranen. Geplagt von Albträumen finden sie in der unberührten Natur Alaskas den Frieden, den die beiden sich erträumen.
5: Hey, hab ich das Silber im Maul deines Hundes gesehen?
3: Odin war ein Aufklärungshund. Der Feind hat ihm einen Ziegelstein ins Maul geschlagen.
5: Hat das selbe Arschloch ihm das Bein gebrochen?
3: Ja.
5: Hoffe, du hast dem Kerl ordentlich die Meinung gegeigt.
4: Doch auf dem Heimweg im kleinen Flugzeug stürzen sie ab. Ein Überlebenskampf in der Wildnis beginnt. Das heißt, endlose Meilen zurück. Zurück in die Zivilisation.
3: Ich bring dich nach Hause. Wir müssen es wohl auf die harte Tour machen.
4: Sie versuchen, dem unberechenbaren Wetter, reißenden Flüssen und wilden Tieren zu trotzen. Sehr berührend das tiefe Vertrauen zwischen Hund und Mensch. Die beiden würden füreinander sterben.
3: Ich halte dich. Ganz ruhig, Kumpel.
4: Eiserne Wildnis zeigt einmal mehr, dass Brad Pitt diese Abenteuerfilme doch ganz gut zu Gesicht stehen.
3: Wir schaffen das. Wir haben Schlimmeres durchgemacht.
4: Erinnert teilweise ein wenig an den Film mit Will Smith, I Am Legend. Er ist ja damals auch mit seinem Schäferhund durch leere Straßen gezogen. Diese Vibes kommen so ein bisschen zurück. Ein spannender Film mit vielen Gänsehautmomenten.
3: Ich bin bei dir.

0: Halleluja, Soggy, Halleluja.
1: Ja, Soggy, Dido. Und liebe Grüße habe ich ja auch noch für dich. Ja, nee, für euch habe ich die, ganz genau. Und zwar liebe Grüße an viele Mitbürger, die regelmäßig vom Fernsehen einschlafen und sich beim späten Aufwachen über sich selbst ärgern.
0: Dass sie die Hälfte verpasst haben.
1: Ja, so ungefähr.
0: Oder wer war der Mörder nun am Ende? Ne? Ja,
1: da können wir uns die Hand geben, das ist so. Und einen Tipp habe ich auch noch, wenn ihr uns schreiben wollt, studio@radioweser.de, dann könnt ihr uns erreichen und dann können wir eure Wünsche erfüllen.
0: Genau, richtig.
1: Habe ich das richtig gesagt?
0: Ja, genau.
1: Das habe ich richtig gemacht, ganz genau richtig.
0: Und natürlich alle Leute, die jetzt zufällig hier in Bremen sind, die uns vielleicht das erste Mal gehört haben, ihr könnt uns natürlich auch zu Hause empfangen. Einfach mal googeln und so weiter, radiofrühstück.de, und dann findet ihr uns bestimmt auch zu Hause. Übers Internet.
1: Da würden wir
0: sehr vieles richtig möglich, ne?
1: Ja, da würden wir uns freuen, wenn wir denn auch mal eine Nachricht von euch bekommen, von wo ihr uns ganz gehört habt.
0: Richtig.
1: Richtig. Rund um die Welt geht das.
0: Rund um die Welt geht das, aber
1: so,
0: hallo.
1: So muck mir das.

0: Das war aus den Niederlanden, Markus Schildmerker mit Saturdagabend, das heißt Samstagabend.
1: Samstagabend heißt das.
0: Saturdagabend.
1: Saturdagabend.
0: Saturdag.
1: Ja.
0: Haben wir ja bald, ne?
1: Ja.
0: Heute Abend.
1: Ja, ja, ungefähr. Ja, aber die holländische Sprache, die empfinde ich so mit der gespielten Musik zusammen. Ich finde das unheimlich nett.
0: Nett.
1: Die haben natürlich auch manche Texte, gut, die verstehe ich denn manchmal nicht und die muss ich dann auch nicht doof finden. Aber Hauptsache die Musik ist gut, weißt du, das ist denn ja, ach du, herrlich ist das, du.
0: Ein Titel haben wir noch für heute.
1: Ein Titel haben wir noch
0: Viola Wills, jetzt mit Gonna Get Along Without It Now.
1: Oh, jetzt bin ich gespannt.
0: Bist du gespannt?
1: Ja.
0: Auf geht's. Darf ich bitte nur mal erst tanzen?
1: Erst tanzen.
0: Okay, machen wir. Gonna get along without you now.

0: Wochenende. Kann ich schläft schon, ja.
1: Nee, ich schlafe.
0: Ja, das ist schon eingedeckt.
1: Nein. Ich habe ja noch den Spruch des Tages für euch auch noch.
0: Tatsächlich?
1: Ja, selbstverständlich natürlich. Und zwar...
0: Bist du noch gar nicht dran, oder? Hörst du die Musik schon?
1: Du hast mich jetzt eben aus dem Schlaf gerissen, meine
0: Lieber. Sag ich doch.
1: Ich habe jetzt gar nicht auf die Uhr geguckt, du. Ach du liebe Zeit. Du sagst mir den Bescheid.
0: Einfach ich sag dir nicht Bescheid. Nein. Hast du Ohren, oder nicht?
1: Ja, ich habe
0: Ohren. Hast du Hörgerät eingeschaltet?
1: Ganz ehrlich. Ihr Lieben, da hat der Horst mich eben so auf der linken Seite erwischt. Aber er hat er hat genau aufgepasst, wann er mich erwischen kann. Nämlich, wo ich abgelenkt war und zack. Aber das macht unsere Sendung aus und deswegen komme ich jeden Samstagmorgen immer wieder so gerne hierher, weil ich immer wieder Neues erlebe.
0: Und du immer wieder sauber machen musst hier, ne?
1: Ja, das hatte ich vergessen. Aber
0: das ist
1: ja.
0: Ja, das steht schon, der Besen steht schon bereit.
1: Ja, ich weiß, du passt ja auch auf, dass ich das richtig mache.
0: Eben, und genau. So lange bleibe ich hier oben sitzen und guck zu, wie du das fertig machst.
1: Das weiß ich doch
0: alles. Muss ja abgenommen werden, alles, ne?
1: Ja, du bist ja auch mein netter Nachbar. Ja,
0: richtig.
1: Genau. Man achtet ja auch auf den anderen, nicht?
0: Aber hallo.
1: Genau, richtig.
0: So, jetzt legen wir los.
1: Ja. Ja, jetzt komme ich. Der Spruch...
0: Der ist schon wieder eingenickt.
1: Nein. Ich war wach. Der Spruch des Tages, ihr Lieben. Wirst du wie ein rohes Ei behandelt, pass auf, dass man dich nicht in die Pfanne haut.
0: Ja?
1: Ja. Was glaubst du, wenn alle ganz vorsichtig mit dir umgehen, dass du nachher nicht noch... der Letzte losgezogen hast, Sicherheit, du. Ist doch so, ja, nee.
0: Mensch, Leute, schönes Wochenende wünschen wir euch. Jetzt richtig was los an diesem Wochenende. Macht das Beste draus. Schönes. Und viel Spaß noch mit dem nachfolgenden Programm hier bei Radio Weser TV und bei allen anderen, die jetzt sich abschalten oder wegschalten. Wünsche euch natürlich allen ein schönes Wochenende. Wir kommen wieder nächste Woche mit einer neuen Ausgabe vom Radio Frühstück. Er wird auch wieder dabei sein. The Voice, die Stimme aus Schnur, Conny Heidmann.
1: Für der Sendung Guter Ton vertraue ich Horst. Der macht das schon. Technik, Mick und die Musik. Horst Reimers, The Real One, der einzigst wahre. Bis dann.
0: Mach's gut.
1: Tschüss.

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Hallo, guten Morgen Deutschland oder moin moin aus Bremen. Besser gesagt, Bremen ist ja im Augenblick an diesem Tag der Nabel der Welt. Hier ist richtig Partystimmung in der Stadt. Warum? 3. Oktober 2026, Tag der Deutschen Einheit, dieses Mal in Bremen. Das ist schon gestern losgegangen und ist auch morgen hier noch richtig Partytime. Hier kommen Musiker ohne Ende, die kennt ihr alle. Fanta 4, Flo, Mega, Mia. Ach, ich könnte tausende davon aufzählen. Eigentlich sind wir, glaube ich, gerade so die Partymeile schlechthin in Deutschland. Ja, und es gab ja damals im Jahre 1990 auch schon einen Musiker, der sich für sehr wichtig gehalten hat. Er hat nämlich so gedacht, er hätte die Berliner Mauer einstürzen lassen. Hat das so ein bisschen am Bild der Trompete von Jericho aus der Bibel abgeleitet. Aber, ja, was soll ich sagen? Eigentlich ist er eher so die Sirene von Baltimore, der David Hasselhoff für euch hier mit Looking for Freedom.

Ja, das war ein schicker Mitschnitt aus dem Konzert für Berlin im Jahre 1981 von der Gruppe Backlich mit Harvest. Im Jahre 1990, da haben wir hier im, ich sag jetzt mal ganz böse, Westen 18 Millionen neue Freunde dazu gewonnen, nämlich alle neuen Bundesländer. Und somit sind wir 80 Millionen, so sind Max Giesinger, wobei ich habe gerade recherchiert, das stimmt schon gar nicht mehr. Wir sind nämlich 83,3 Millionen Bundesbürger. Für euch hier Max Giesinger 80 Millionen und hinterher der Mark Forster mit Wir sind groß.

Eine Zusammenstellung dieser Playliste habe ich natürlich nach der deutschen DNA gesucht, so kann man sagen. Und dabei habe ich manche Songs entdeckt, die ich schon kannte, aber hier auch in anderen Versionen spiele für euch. Da gibt es nämlich zum Beispiel den Song Als ich fortging, eine Hymne aus jenen Tagen damals von der Gruppe Karussell mit ihrem Sänger Dirk Michaelis. Und diese Version hier ist zusammen mit Matthias Reim, also eine gesamtdeutsche Produktion. Und hinterher kommt dann Peter Maffay, ihr wisst schon, dieser kleine Rumäne da. Moräne? Rumäne? Na, ihr wisst schon, wie ich meine. Und der kommt hier zusammen mit der Gruppe Karat und mit dem Titel Über sieben Brücken musst du gehen.

Wind of Change, denn der Wind der Veränderung, der war damals wirklich zu spüren durch die Perestroika in Russland und ja, überhaupt so viele Dinge, die passiert sind. Hinterher kommt für euch ein Song von der Gruppe Pink Floyd, Another Brick in the Wall. Das haben sie damals so ziemlich nach dem Mauerfall dort performt mit ganz viel Tamtam und vielen Steinen, die zusammengebrochen sind. Irres Ding, muss ich sagen.

0: In den damaligen Zeiten haben die Menschen natürlich auch ganz viele Ängste gehabt durch die Veränderungen. Auch heutzutage gibt es Ängste und welche Ängste die Menschen aktuell bewegen, da haben wir unseren Praktikanten losgeschickt, mal nachzufragen. Und hier sind die Antworten.
1: Ja, man hat natürlich auf jeden Fall Angst vor den Kosten. Im Moment steigt natürlich alles, die Preise explodieren. Man hat so ein bisschen Angst, in welche Richtung die Politik geht, natürlich.
2: Die gesamte Weltpolitik, die gerade ein bisschen aus den Fugen gerät, durch die Kriege, die es leider immer noch gibt und immer wieder gibt.
3: Ich habe Angst, dass Deutschland kaputt gespart wird. Das ist mein Problem. Da habe ich Sorge vor.
4: Dass das mit den Preisen, mit der Steigerung immer weitergeht und man sich dadurch immer weniger leisten kann.
5: Ich persönlich würde sagen, die Gemeinschaft geht so ein bisschen auch verloren, dass die Menschen mehr zusammenhalten und sich nicht gegenseitig immer bekämpfen.
0: Wenn ihr heute Gemeinschaft sucht, dann fahrt einfach nach Bremen. Dort ist echt die Hölle los, muss ich sagen. Ganz viele Musiker sind da, ganz viele Vorträge, Länder stellen sich vor. Einfach Wahnsinn. Und welche Musiker zum Beispiel bei uns gerade heute und morgen in Bremen sind, das erfahrt ihr jetzt mit den nächsten Songs, nämlich hier Dada Dice und True Color mit Lovely Day. Und ja, eigentlich ist auch ein schöner Tag. Es scheint nämlich die Sonne bis zum Abwinken. Und nach dem Song kommt für euch Kamerad I Believe.

Wer mich ein bisschen kennt, weiß ich, dass ich ein Kind der 80er bin und 80er Neo-Rockabilly ist genau meins. Für euch hier im Player Long Tall Ernie and the Shakers und Crazy Kevin und die Rhythm Rockers.

Auch die nächsten beiden Songs gehören eindeutig zur deutschen DNA. Für euch hier im Player die Pudis, Wenn ein Mensch lebt, und die Gruppe Keimzeit mit Kling Klang.

Ach, ich liebe diese Songs einfach. Weiter geht's für euch mit einer Band, die passt zum heutigen Tag und auch zum Jahre 1990 am 3. Oktober, nämlich Tage wie diese heißt der Song. Und die Band heißt Tote Hose oder die Toten Hosen so. Tote Hose ist in Bremen nicht und bei den Toten Hosen ist auch niemals Tote Hose. Die haben nämlich richtig coole Songs. Weiter geht's für euch mit Cassandra Steen und Adel Tawil mit dem Titel Stadt. Und ja, nach 1990 war ja in Deutschland voll der Bauboom. Ist auch jetzt noch hier in Bremen teilweise. Also man kommt teilweise gar nicht durch die Straßen, weil hier so viel gebaut wird. Ja, bestimmt auch in eurer Stadt.

Tja, wir haben ja schon so ein bisschen über Ängste der Deutschen gesprochen und das gibt's ja schon ewig, dass einen Ängste begleiten, zum Beispiel in den 80ern allein schon, wenn man bedenkt, der Song Ein bisschen Frieden von Nicole, durchaus ein Song um Ängste. Nicole habe ich für euch gleich auch einen Player, allerdings mit einem anderen Song. Vorher kommt für euch noch Vicky Leandros Verlorenes Paradies.

0: Vorhin kamen ja schon ein paar Passanten zu Wort über ihre Ängste. Wir haben aber auch eine repräsentative Umfrage und unser Experte erzählt uns mal, wie die ausgegangen ist.
1: Wenn es um den eigenen Geldbeutel geht, sind die Deutschen besonders besorgt, erklärt Studienleiter Grischa Brauer-Rabinowitsch.
2: 59% der Deutschen befürchten, dass ihr Geld auf Dauer nicht zum Leben reicht. Tanken, Wohnen, der wöchentliche Einkauf, alles wird teurer. Und dadurch bleibt eben für Anschaffung oder auch für den Urlaub immer weniger Geld übrig. Dass die Lebenshaltungskosten weiter steigen, macht den Menschen damit am meisten Angst in unserer Studie.
1: Obendrauf kommt die Sorge, dass der Staat künftig auch noch Geld wegnimmt, indem er Steuern erhöht und Leistungen kürzt, um Ausgaben für Sozialversicherung, Verteidigung und Infrastruktur zu finanzieren.
2: Das ist Platz 2 unserer Studie. Finanzielle Themen stehen dieses Jahr insgesamt sowieso ganz oben bei den Ängsten der Deutschen. Spannend ist auch vielleicht, die Furcht vor einer Rezession ist um 10 Prozentpunkte gestiegen und damit stärker als jede andere Angst. Das ist wirklich ein düsterer Blick der Menschen auf die Wirtschaft.
1: Da verwundert es auch nicht, dass die Deutschen noch einmal deutlich an Vertrauen in die Politikerinnen und Politiker verloren haben.
2: 48%, also fast die Hälfte der Deutschen, fürchtet, dass die Politikerinnen und Politiker von ihren Aufgaben überfordert sind. Damit steigt die Angst innerhalb eines Jahres kräftig an. Miserabel sind übrigens auch die Schulnoten, die die Menschen der Regierung und der Opposition für ihre Arbeit geben. Der Notendurchschnitt liegt bei 4,1.
1: Trotz all der Sorgen ist die gesamte Stimmung im Land besser als erwartet.
2: Der Durchschnitt aller Ängste, die wir abgefragt haben, ist der sogenannte Angstindex, beläuft sich auf 38%. Damit liegt das Niveau, also dieser Index, nur 2 Prozentpunkte höher als im bisher sorgenärmsten Jahr. Und das war 2021 mitten in der Pandemie. In diesem Jahr stehen für die Bevölkerung einfach die finanziellen Sorgen klar im Vordergrund. Wenn das Geld knapper wird, überlagert das viele andere Themen. Zum Beispiel ist die Angst vor Naturkatastrophen überraschend deutlich zurückgegangen.

Nicht nur in Kreuzberg sind die Nächte lang, auch in Bremen, da bin ich heute relativ sicher. Hier wird gefeiert, bis der Arzt kommt. Weiter geht's für euch hier mit Extra Breit und Hilga Knef. Für mich soll's rote Rosen regnen. Und die Gruppe Leinemann habe ich für euch im Player mit dem Titel Treffpunkt Berlin.

Tja, weiter geht's für euch mit einer ganz schicken Berlin-Hymne, nämlich von Paul Kuhn und Mario Barth und hinterher Ute Freudenberg und Christian Leis mit Auf den Dächern von Berlin.

0: Ja, vielen Dank, Herr Kuhn, dass es geklappt hat hier, dass wir das einsingen können gemeinsam.
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0: Oh, vielen Dank, ich bin Mario.
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0: Gut, ich bin da. Ja. 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

Ich bedanke mich ganz herzlich fürs Einschalten heute an diesem ganz besonderen Tag zu dieser etwas besonderen Playliste. Ja, ich habe gerade mal so nachgeschaut, die anderen angeschlossenen Sender haben alle noch eine Menge Programm für euch vorbereitet. Da ist also durchaus noch viel Spaß drin. Ich sag mal danke und wünsche euch noch einen charmanten Resttag der Deutschen Einheit. Bis dahin, wir hören uns wieder spätestens am nächsten Samstag. Tschüssi, Servus und bye bye.

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1: Ja, und weiter geht's jetzt hier mit 2, 5, 7er und dem Holz.
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0: Hat euch der Song gefallen?
1: So, Niki, die Phoenix Ascari, jetzt habe ich ein schönes Lied für dich. Jetzt habe ich für dich hier. Jetzt bekommst du von mir hier Wem mit Last Christmas. Hol deinen Tannenbaum raus, fang an zu schmücken, Weihnachten beginnt. Ja.

Ja, und weiter geht's jetzt hier mit dem Bierkapitän und dem Irrenhaus. Ja, ich bin hier auch im Irrenhaus. Aber ich bin der Anführer hier und dann kommt der ganze Rest. Und ich brauche die Pillen, bitte. Die Pillen, bitte. Klasse.

0: Ja, und weiter geht's jetzt hier mit Caro Winter und Blaues Känguru.
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0: Ja, die Schnuckimaus, die Andrea und die Phönix Askaria reiten gleich auf ihr blaues Känguru.

So, und mit den anderen, mit dem Blackbird, mit dem Simon und mit dem weißen Drache fahre ich jetzt nach Barcelona. Und zwar habe ich jetzt für euch Christine Stark und Barcelona.

Ja, so, jetzt aber hier. Jetzt aber hier. Blackbird tanzt mit Digi Dream. Der Martin tanzt mit mir. Die Niki tanzt mit der Schnuckimaus. Und der Simon tanzt mit dem weißen Drachen. Jetzt tanzen wir hier mal. Mehr auf der Vogelwiese.

Ja, und der nächste Modi steht schon in den Startlöchern. Und hiermit verabschiedet sich Mr. Energy heute von euch. Wenn ich das nächste Mal auf Sendung bin, schaut in den Sendeplan. Bis dahin, Mr. Energy. Aber das Mobbing-Event geht weiter.

0: So, gleich auf euch, Mr. Regiono mit Tschüss dran.
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0: Und das ist mein vorletztes Lied.

So, gleich mein letztes Lied. Pferd mit Hoppe, mit Laufen ist Liefe. Dann mehr Absprache bei Club Game Radio und Super Fun Night. Bis zum nächsten Mal. Euer Weißer da. Und bleibt dann gleich und mal nächsten Monat.

Ja, wir grüßen mal die Welt hier. Dann Dankeschön an unser Nordlicht, den weißen Drachen. Ja, wir sind im Halbfinale und natürlich, wir gehen hier steil mit Hans Albers auf der Reeperbahn nachts um halb eins. Danach Eurythmics, Love is a Stranger. Dann ich glaube, ich habe morgen Urlaub, den habe ich heute schon. Haha, dreh dich noch einmal. Ja. Im Osten geboren und eine weiße Rose, nicht? Ja, und wir sagen natürlich Dankeschön für das tolle Finale hier heute bei Tine Radio Nordsee, für das Event, für Cybermobbing und natürlich auch das Mobbing an der Person, nicht? Ja, in diesem Sinne muss ja auch mal gesagt werden und wir starten.

0: Dankeschön.
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So, Radiohörer, Nordlichter hier bei Tina Radio Nordsee, der Herren und Damenwahl, nicht? Denn ich glaube, ich habe morgen Urlaub und dreh dich noch einmal. Im Osten geboren und eine weiß Rose. Danach habe ich dann im Angebot I'm Gonna Be 500 Miles und Some Kind of Wonderful und God is a DJ. Nö?

0: Ja, auf geht's, Nordlichter. Zeigen wir mal der Welt, was Party ist.
1: Ja, nö, ich.
0: Hier, bei Tina Radio Nordsee. Yeah, I know I'm gonna be the man who goes along with you. 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Herren und Damenwahl.

0: Ja, hier geht's weiter im Volldampfprogramm und zwar mit großer Manitou, Giddy Up Go, When Mama Sang the Angels von George Jones, danach der Ruf der See. Jo, nö, dann hoch auf dem gelben Wagen und Come on Eileen und dann kommt der nächste DJ für euch. Hi, nö.
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1: Ja, Freunde, die Wellen aus Husum von Teen Radio Nordsee kommen nur dann zu euch, wenn ihr das Original anklickt. Nicht? Und den Player auch einschaltet. Nicht? Und wenn ihr Interesse habt, dann kommt in den Live-Chat. Hier geht richtig die Post ab. Nö.

Ja, ein großer Dank gilt natürlich auch den mitwirkenden Radios hier bei Tina Radio Nordsee, sonst wäre das Event gar nicht möglich gewesen. Ne? Sunlight Radio, da wackeln die Boxen, ne? Und, ja, ganz genau, ne? Und natürlich Radio Dadersheim, ne? Und natürlich auch unseren DJ-Kollegen, unseren Nordlichtern hier von Tina Radio Nordsee, nicht? Ja, in diesem Sinne geht

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wunderschönen Nachmittag hier bei Teen Radio Nordsee zu unserem Event gegen Cybermobbing. Ich fange mal mit dem Titel von Alesso, featuring Nico, featuring Vince. I wanna know. Und grüße damit alle Zuhörer bei IBW, in den HGs, bei Radio.de und bei Alexa, oder wo mir sonst noch überall zuhört.

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1: Weiter geht's bei mir mit Whitney Houston featuring Kaigo, Higher Love.

0: Weiter geht's bei mir mit Calvin Harris. Feel so close.
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Weiter geht's mit Mike Posner. I talk a pill in Ibiza.

Ja, dieses Mobbing-Event gegen Cybermobbing läuft doch bis 0 Uhr heute Nacht. Ich bedanke mich aber schon mal im Voraus bei dem Da wackeln die Boxen, bei Radio Sunlight, bei Radio Dattesheim, für die Mobis, die hier mitgemacht haben bei dem Event und noch mitmachen werden. Wünsche euch noch weiterhin viel Spaß bei der Sendung gegen Cybermobbing. Es betrifft jeden, kann jeden betreffen. Wehrt euch dagegen, geht dagegen an, lasst euch nicht auf irgendwas ein. Einfach aufhören mit diesem Cybermobbing. Es bringt keinem Menschen was, es zerstört nur Menschen und kostet auch Menschen Leben. Und man will kein Menschenleben auf dem Spiel haben oder auf seinem Gewissen mittragen müssen, sein ganzes Leben lang.

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1: Weiter geht's mit Teenie Temper featuring Sarah Larsson, Girls Like.

Mit diesem Titel verabschiede ich mich mal aus den Matten, Bibi, in den HGs und wo mir sonst noch überall zugehört habt. Wünsche euch viel Spaß mit dem nächsten Modi.

Jawohl, und ich begrüße alle Radios, alle vier Radios, die sich hier an diesem Event dran teilgenommen haben. Wir werden sie nicht alle namentlich nennen, aber wir freuen uns, dass sie dabei sind. Na klar, auch mit ihren Modis, um dieses Wochenende viel zu verschönern, denn wir haben hier ja herrliche Sonnenschein hier an der Ostsee. Ja, es geht weiter hier mit 24/7 Slave to the Music.

Ja, und das alles am 3. Oktober, ist das nicht fantastisch? Ja, gestern war der Elvi mal ganz schnell los gewesen. Ja, war fast bei Niki an der Haustür, unsere Radiochefin. Hätte bloß noch anklopfen müssen. Nein, der Elvin hat sich nicht getraut, ist weitergefahren. Ja, es geht weiter hier mit Taylor Swift und Chickadee. Auf geht's!

Ja, und ich freue mich ganz besonders, dass mein Bruder Christian hier auch dabei ist. Der ist zu Hause, zu Gast bei seiner Mama. Ja, es geht hier weiter mit Jennifer Lopez und On the Floor.

Ich hoffe, ihr seid heute Morgen auch in der Kirche gewesen. Ja, denn in Bremen, ja, da war ja Hoheit angesagt, Hoheit. Der Ministerpräsident von Schleswig-Holstein, der Bundeskanzler und unser Bundespräsident. Ja, alle waren heute in Preetz, Bremen in der Kirche und haben nach klar gebetet. Ja, und das werden wir jetzt auch machen.

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1: Ja, Entiteradio Miss Nordsee ist alles legal, beziehungsweise was wir nicht haben, versuchen wir zu bekommen, und wenn nicht, hat der Kaiser sein Recht verloren. Ja, wir haben erstmal wieder Zeit, ein Jahr, bis zum nächsten Jahr, wenn das dann wieder heißt, 3. Oktober, ja, Feiertag, dann machen wir wieder Kirche in, na klar, Tineradio, missnordsee.de und die dazugeschalteten Radios. Ja, jetzt haben wir hier Flo Rida mit Good Feeling.

0: Ich begrüße alle zugeschalteten Zuhörerinnen und Zuhörer hier in unseren Radios. Ja, es geht weiter mit Redneck.
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1: Jawohl, und bei dem schönen Wetter geht es hier weiter mit Shakira. Und wir starten.

Und jetzt habe ich ganz speziellen E-Gitarren-Meister, Obermeister, Hauptmeister Ricky King mit dem Titel Halle, Hey, Louise.

0: Jawohl, und es geht hier weiter mit Sissy Cat. Ja, und den Megamix aus dem Jahre 1998. Und dann machen wir einen Rückwärtssprung. Und da sind wir in dem Jahre 1974 drin. Aber den Interpreten, den kündige ich euch etwas später an.
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das waren ja noch Zeiten, als der Song aufkam. Ja, die Mädchen mit Hotpants-Hosen. Mutterlein, hattest du auch eine Hotpants-Hose gehabt früher? Ja, ich komme jetzt zu meinem vorletzten Titel. Hello mit New York Groove.

das war's für meinen Einsatz fürs heutigen Nachmittag. Ja, die nächste Hälfte könnt ihr morgen Abend hören, ab 20 Uhr live mit eurem Erwin. Und jetzt viel Spaß mit den DJ, weiß ich nicht. Auf geht's mit Cats!

So, da hier ist euer Modi Alex. Eine gute Stunde mit ein bisschen Verzögerung, weil es nicht so ganz klappte. Ich wünsche euch erstmal viel Vergnügen. Eine gute Stunde hier auf Radio Team Nordsee. Bei dem Event habe ich mich dazu freiwillig gemeldet und jetzt geht's ja wieder. Ich wünsche euch viel Vergnügen. Ich sag jetzt mal Musik, die ich spiele. Ich wünsche euch viel Spaß. Anfang tue ich mit Blamage und I Can See It. So, mit ein bisschen durcheinander gemixt. Ich wünsche euch viel Vergnügen und viel Spaß.

Ja, das war jetzt Bonnie M. mit Kalimba de Luna. Jetzt habe ich Captain Hollywood Project mit Flying. Hi, ich wünsche euch erstmal viel Vergnügen. Einen wunderschönen guten Abend noch zu meiner, sag ich jetzt mal, Sendung hier auf Tine Nordsee Radio.

Na, ja, das war jetzt so das mit Satellite. Gleich geht's weiter mit Digital Emotion und Go Go Yellow Screen. Ich wünsche euch jetzt mal Glück und viel Vergnügen.

Es war in einer schwülen Sommernacht im Ristorante von Al Carbonara, dem Vater des organisierten Erbrechens.

Ja, das war jetzt EAVS, Allgemeine Verunsicherung mit heiße Nächte in Palermo. Und jetzt habe ich für euch Pharao mit World of Magic. Viel Vergnügen.

Ja, das war jetzt Modo mit 1, 2, Polizeio, Tine Radio 19, hab ich wohl eben versprochen. Und jetzt geht's weiter mit Man at Work. You can it be now. Viel Vergnügen.

Ja, meine lieben Hörer, könnt ihr euch noch dran erinnern? Ja, das war ja damals noch, sag ich mal, gehörte zu der kleinen Miniserie Oliver Mars, ne? War das ja auch nicht auf Deutsch, sondern auf Italienisch, ne? So, die Lady Lily. So, als nächstes habe ich für euch The Kelly Family mit dem Angel. Das ist Nummer 1 Hit. Viel Vergnügen.

Ja, meine lieben Hörer, einen Titel habe ich noch. Das war jetzt so läuft es. DJ Ötzi mit Nick P. Ein Stern. Kennt ihn bestimmt noch. Mein letzter Titel für heute ist Gigi Anderson mit Mama Lorraine. Und danach geht's mit jemand anders weiter. Ich werde nicht verraten, wer. Ich wünsche euch dann noch viel Vergnügen mit den nachfolgenden Modis hier auf Tine Radio Nordsee.

0: John Maynard.
1: So, da ist er wieder. Ja, für heute euer DJ Dream. Ja, heute Abend von 18 bis 19 Uhr. Und ich wünsche euch jetzt viel Spaß bei meiner Stunde. Ja, hier ist Achim Reichel mit John Maynard.

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Oh, nun hat ihr die Historie Brothers mit Felicitas. Und danach die Snaravia not gonna take.

0: So, ihr Lieben, falls der Speedy noch zuhört, hört ihr nun Scrum und Amazing Grace und seid mal alle lieb gegrüßt. Und auch ein Dankeschön an die Modi-Kollegen, ja, die sich auch mit Handicap bei uns tagtäglich auf den Stream trauen. Ja, auch mal an euch ein Dankeschön. Für euch machen wir das Event gegen Mobbing.
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So, jetzt eine Kurzversion von Bruce Springsteen, 7 Tears. Und danach machen wir gleich weiter mit einem Cover eines sehr, sehr geilen Bruce Springsteen-Songs von Gregorian mit Sweet Sophia Delphia.

So, und jetzt gibt's gleich noch einen Gänsehaut-Song hinterher und danach habe ich mal alles für alle Radios, die bei dem Event mitmachen, und zwar danach Party-DJs. Wir sind eine große Familie. Viel Spaß!

So, da grüße ich mal die Gartenparty-Gäste, ja, bei unserer Chefin, ja, ganz lieb. Und viel Spaß noch mit Erik Philippi, wir bleiben noch.

dreht jetzt durch. Hier habe ich Guido und Maurizio De Angelis, besser bekannt als Amore Onions, mit Coro dei Pompieri.

So, und jetzt dreht er mich ja ganz durch. Er nimmt einen Sommerhit aus dem Jahre 1954. Nee, 94, nicht 54. Und setzt ein klassisches Orchester aus den Niederlanden dazu, aus Maastricht. Ja, Los del Rio und André Rieu mit Macarena. Ich wünsche euch viel Spaß.

So, und ihr machen weiter mit David Garrett Rocking All Over the...

So, ihr Lieben, ich habe jetzt noch drei Liedchen für euch. Dann ist der nächste Modi unsere Nadine, unser Nesthäkchen, ja, für euch on air. Es hat mir viel Spaß gemacht, die zwei Tage für euch da zu sein. Ich hoffe, das wiederholen wir mal.

Ja, danach ist für euch Shirin Devil geblieben hier. Dann Metal Skin mit Backman und Happy Chat mit Tinker.

Ja, danach ist für euch Abfahrtsche 207 mit 262 Disco, Demi Love mit Dancing Weeds, Selena Gomez mit Baila Comink, Hollywood Projekt mit More and

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0: Jetzt das nächste kommt. 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

Kurt Esel, dich muss man lieben, wie du bist. Jeden einzelnen von euch muss man mögen bzw. lieben. Und auch gegen Mobbing. Mobbing hat für keinen. Nimmt sich das nicht persönlich, wie Leute noch auf Ich-Menschen sitzen. Wir sind alle Menschen, müssen alle irgendwie zusammenhelfen.

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1: Einen wunderschönen guten Abend hier zusammen. Und hier ist euer Blackbeard und wir kommen hier beim Event. Und ich sag jetzt mal, gerade läuft jetzt hier unheimlich wunderschön und ich wünsche euch viel Spaß dabei mit mir und jo. Und ich grüße die hier im Radio-Chat und die jetzt gerade extern zuhören. Hallöchen, Gruppelchen.
0: Noch einmal.

So, jetzt geht's heute hier in bei Tina Radio Nordsee. Hier ist euer Blackbird und jetzt heute mit Inner Circle Rock with You. Und ja, genau. Löschen Popöschen.

Hier geht's weiter mit B.O.B.R. Plans und Hallöchen Puppischen, die jetzt hier in den Fun-Chat und auch in Alexian-Wirtschaften reingekommen sind. Hallöchen Puppischen, nächster Blackbird. Herzlich willkommen hier bei dem Event.

Gewalt des Gewitter. Ein Lied, mein Lied, einer von meinen Lieblingslieder und das geht auch so, geht's mir momentan auch. Und von Mr. Harley in die Pulverwaffen, mein Charakter.

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1: 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Und jetzt geht weiter mit Uneinig. Weihnachtssaat hier auf Tine Radio. Tine Radio Nordsee.
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0: Hier gibt's mit Namika, Lieblingsmensch, ja.
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0: All. Hallöchen, Puppischen. Hier eine Externe, die gerade hier oder an die Empfangsgerätschaft, die jetzt gerade zuhören. Hallöchen, Puppischen. Hier, willkommen beim Event. Hier ist der Blackbeard hier, Love Odea. Und gerade Love Namika, Lieblingsmensch.

Hatte jetzt hier mit Falco Hochwinni. Hier in Tina Radio Nordsee oder Nordsee Tina Radio. Mal ein bisschen. Okay, das war schlecht.

So, jetzt geht's wieder der Saltator Mottes Abschiedsmelodie und ja, war erstmal für mich. Jetzt kommt danach der nächste DJ. Viel Spaß damit!

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0: Jo, ich bedanke mich für die super Sendung, super Übergabe.
1: Alle schreien das Ganze bitte noch einmal. Die Maden vom Adirndl und die Burma Lederhus. Und dann geht's rundherum, da ist der Teufel los.
0: Und bei uns für den Blackbird wünsche ich uns einen schönen Modi-Feierabend. Klasse Geselle.

Jo, das war vorher Spital Fox und Angelo Della Notte. Und gleich geht's weiter mit der Münchner Zwietracht, Drum auf dem Berg. Und danach geht's weiter mit dem ersten Musikwunsch.

weiter geht's gleich im Anschluss mit den ersten Musikwunsch von unseren Marc im HG. Herzlich gewünscht. Eigentlich Tim Tobé. Mach die Robbe, habe ich leider nicht. Markus Becker ist gleich im Grün. Eieiei. Aber ich habe es passen gefunden. Kommt schon im Baum und macht die Robbe. Fitching, die Robbe. Viel Spaß mit.

Jo, das war der Musikwunsch von unserem Marc, Julian Pham, und das macht die Robbe. Und jetzt geht's weiter, oh weia. Finger und Kadel und Talstraße 3-5 mit Farbfilm. Spaß euch!

So, meine lieben Entschiffe, kommen. Hier gerade Nordsee, ne? Kommt ein Schiff. Hocken uns alle rein, fahren wir, ne? Wir brauchen einen Anführer. DJ Tri, magst du einen Anführer? Oder wir gehen dann runter. Blub, blub, blub, blub, blub, blub, weg im Zimmer. Scheiße, weg. So, weiter geht's mit Fantastico und bei Blanca.

doch, meine lieben berühmten vier Worte, ich lasse mich treiben, ne? Die sage ich dann heute Nacht zu meinem Micha doch auch noch. Ich habe mir noch was mitzuteilen, ich lasse mich treiben und gehe, ne? Wiedersehen.

So, Tante Jutta, alles Gute und Prost. So. Sind wir fertig? Können wir die Hörer abnehmen? Na gut. Das nächste Mal singen wir My Heart Will Go On.

So, meine Liebe, ich mache jetzt eine kleine Reise. Also, wenn ihr irgendwann von mir nichts mehr hört, dann bin ich unterwegs. Und zwar Oliver Frank zum Frühstück nach Paris. Ich wollte einfach mal so nach Paris zum Frühstück. Wer kommt mit? Schreibt es mal unten in den Kommentar hier bei Tine Radonazzi mal in die Fantasie.

Brigitte Tombi Calimeros. Es war die Nacht der 1000 Sterne. Ja, und mit dem verabschiede ich mich, wünsche viel Spaß, gute Nacht und die nächsten Moderatoren.

Ja, jetzt geht's hier richtig ab hier bei mir in meiner Sendung. Ja, Moja, Contelles 74 und 79. Viel Spaß! So ist er.

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1: Ja, das war für euch Schwester S. Ja, klar.
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Jetzt geht's hier richtig ab, ja, bei mir. Techno-Hand, ja. I wanna be a happy. Jawohl, jetzt geht's richtig los hier. Voll die Hütte, reiß die Hütte ab. So heißt das aber nicht das Lied. Ha, ha. 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

It's Kutia Back in It UK. Im Blick, dann habe ich für euch das Modul Frühlingsgefühle. Jawohl, ja.

jetzt habe ich für euch Erotik. Gimme. Gott. Sex, Ebligadien. Ja, sind alle Minderjährige schon alle im Bett? Ja, dann kann man das Herz krachen lassen. Ja. Yeah.

gleich für euch im Berlin geiles Lied von Robin Williams, Freedom. Das ist so mega geil. Und dann gleich für euch Spice Girls. Von Ape im Blair, jawohl, ja. Und danach lasst euch überraschen. Ja, lasst euch überraschen.

Jo, jetzt habe ich für euch ein schönes Lied, Imperialien. Ey, das ist so mega geil. Ja, das kann ich euch jetzt schon sagen. Die Kelle Family. Ja. Everybody habe ich jetzt für euch im Player.

Ja, jetzt habe ich für euch Tic-Tac-Toe. Warum im Plier liegen? Jawohl, ja. Und dann habe ich noch ein geiles Lied für euch im Plier. Ja, lasst euch überraschen.

0: Ja, das passt auch zu uns, das Lied, ja, was danach erscheint. Ja, aber dazu gleich noch mehr.
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Ja, jetzt habe ich für euch ein schönes Lied drin, Emplier. Sevenadu, was wir alleine nicht schaffen, schaffen wir zusammen. Ja.

Ja, jetzt heißt für euch Pitbull im Playalien Hotel Room Service. Ja, haben wir überhaupt hier ein Hotel? Nein, haben wir nicht, aber dafür haben wir jetzt hier bei für euch im Playalien Pitbull Hotel Room Service. Abgehört! Und dann habe ich noch ein geiles Lied.

Ja, jetzt habe ich für euch Udo und Wilke. O-R-W-H-A. Ja, viel Spaß. 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

Ja, jetzt habe ich für euch diese Ausgabe. Darling, you know in a sovet, I know in a sovet. Jawohl, ja.

Freizeichen, uraltes Lied drin. Ja, von den DDR-Zeiten. Schade, sie ist schon lange, lange verstorben. Helge Hahnemann, jetzt kommt dein Süßer mit deinem Engelein. Jetzt kommt dein Süßer, jawohl.

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Ja, jetzt habe ich noch ein geiles Lied im Blirlien. Karat, Schwankönig. Ja, ich bin der König und von dem Schwan. La la la la la la.

sage ich, Leinemann im Blialigen, mein Tutut. Es macht immer Hut-Tut. Es macht immer Tutut. Ja, weia.

Ja, jetzt habe ich erstmal für euch Weltenkrieger, Zaubersprüche und dann habe ich noch ein geiles Lied im Blier. Ja, das kennt auch jeder. Jawohl, ja.

Ja, jetzt habe ich von euch Obos im Blöligen. Life is life. Ja, jetzt könnt ihr alle mal mitsingen. Na, na, na, na, na. Ja, was reimt sich da drauf? Auf Life is life?

Ja, jetzt habe ich vor euch in Berlin Leo Rosias. Ja, mit Bunko. Cha, cha, cha, cha, cha, cha. Genau. Ja, ist auch mega geil. Und danach wird's wieder laut.

Jetzt heißt es für euch Marco. Trostor, hörst du mich? Jawoll, ja.

Ja, jetzt habe ich einen Klassiker drin. Ja, Kinderlied, der Klassiker. Meine Oma fährt im Hühnerstall Motorrad. Ja, viel Spaß.

Ja, jetzt heiße ich Fun Factory. Du warst Daddy im Playalien. Dann heiße ich Masterboy. Land of Tramming. Jawohl, ja. Ab geht die Saison. Ja, und dann ab 1 Uhr ist dann hier Feierabend. Dann gehen wir alle ins Bettchen.

Ja, jetzt habe ich für euch an Lee im Playerligen Two Times. Jawohl, ja. Dann habe ich für euch ATP 900 PM. Ja, was ist 900 PM?

Ja, jetzt habe ich für euch Imperium Boomfox MC Freestyler und dann habe ich für euch Imperium Capella. Oh Gott, du like. The Music Imperium, jawohl, ja. Boah, ja.

0: Juhu!
1: Ja, da ist auch schon mein Outro. Ich verabschiede mich einmal draußen in den ganzen World Wide Web. Von den ganzen Radios. Ja, das war wohl auch schön gewesen, wieder eine Sendung zu machen. Ja, gegen das Event gegen Mobbing. Ja, es hat mir richtig mega geil gefallen. Ja, ich hoffe, die Leute haben draus gelernt. Auch weiß ich nicht, glaube. Egal. Ja, ich freue mich schon auf meine nächste Sendung. Ja, wann die wieder sein sollte, keine Ahnung, lasst euch einfach überraschen. Hier war euer durchgeknallter Matthias aus dem Sendestudio Münchenberg. Ich verabschiede mich ganz, ganz dolle an die ganzen Moderatoren, an die ganzen Lauscher, in den ganzen World Wide Web. Schön, dass ihr dabei wart. Ich wünsche euch alle jetzt eine schöne, schöne gute Nacht. Schlaf schön, kommt gut zum Liegen. Bis demnächst, euer durchgeknallter Alf. Tschüss, bye bye, good night.
2: Ja, war da, war du.

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